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1: Justizministerin Anna Sporrer ist gestern als erstes aktives Regierungsmitglied im Pilnacek-U-Ausschuss befragt worden. Sie betont, dass sie die Akten zum verstorbenen Sektionschef Christian Pilnacek nie zu Gesicht bekommen hat, um den Eindruck politischer Einflussnahme zu vermeiden. Ein Vizeleiter der Oberstaatsanwaltschaft Wien verteidigt die Entscheidung, Ermittlungen einzustellen bzw. diese nach Eisenstadt zu übertragen. Bei einem schweren Verkehrsunfall im Innviertel sind gestern 6 Personen verletzt worden, darunter 4 Kinder im Alter von 4 und 5 Jahren. Mindestens ein Kind ist in kritischem Zustand. An einer Kreuzung in St. Marienkirchen am Hausruck ist es zur Kollision eines LKWs mit einem Kindergartenbus gekommen. Red Bull Salzburg ist mit einem Auswärtssieg in die Europa League gestartet. Die Salzburger haben sich gestern beim bulgarischen Meister Levski Sofia mit 1:0 durchgesetzt. Die Bullen sind damit nach 13 Pflichtspielen in dieser Saison unter dem neuen Trainer Danny Röhl weiter ungeschlagen. Die Suche nach dem Wort des Jahres 2026 läuft. Noch bis zum 1. November kann man auf der Webseite der Gesellschaft für österreichisches Deutsch Vorschläge einreichen. Gesucht werden auch das Unwort, Jugendwort sowie Unspruch und Spruch des Jahres. Im Vorjahr hat der Elch Emil die Auszeichnung geholt.
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3: Schönen guten Morgen heute am Freitag und es wird so viel besser als gestern. Das Wetter hat sich gestern gedacht, so okay, reicht mal mit Regen. Heute sonniger und wärmer. Und zwar bis zu 25 Grad gehen sich heute aus.
4: Hallo zu euch ins Auto. Momentan nicht viel los auf Österreichstraßen. Gott sei Dank gibt es jetzt keine Unfälle und auch keine Staus. Ich wünsche euch eine gute Fahrt.
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5: Da ist er, der Freitag. Lang haben wir gewartet. Freuen wir uns auf sein Erscheinen. Guten Morgen heute am 18. September. Ich bin der Florian Hörl. Ihr hört Radio Rot-Weiß-Rot.

Wort zum Morgen. Jonae, Ina Regen. Ja, machen wir aus dem Jonae ein Jawohl draus. Mit 100% Popmusik aus Österreich. Was die heimische Popmusik seit jeher nämlich auszeichnet, vor allem den Austropop der 70er, 80er, nämlich der Schmäh, der immer eine große Rolle spielt und immer mitspielt. Bei Werner Zauner, der singt zum Beispiel über eine Grille auf der Brille und da musst du auch erst einmal draufkommen.

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0: Uli Bär, alle Lichter aus dem Jahr 1985. Dann machen wir jetzt einen über 40-jährigen Sprung nach 2026.
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0: Jetzt hört ihr, wie topmoderne Popmusik aus Österreich klingt und das gesungen im Dialekt von Martin.
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0: Martin Furtlehner, der auch einer derjenigen ist, den ihr ab und zu auf Rot-Weiß-Rot-Werbungen in der Zeitung seht. Sein aktueller Song heißt Cool.

Zebra mit Papa Chico hier auf Radio Rot aus Rot am Freitag in der Früh. Jetzt kommt wieder der 1000-Sasser Paul Pizzerra für euch, der ja gerade erst mit seinem Kumpel Otto Jaus seine Tour beendet hat. Aber es geht ja gleich flott weiter bei ihm mit Out of Order. Davon ist er ja auch die Hälfte sozusagen. 1. Oktober, erster Termin, da geht's los in München. Und Cinderella ist da fix im Gepäck.

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1: Bei einem schweren Verkehrsunfall im Innviertel sind gestern 6 Personen verletzt worden, darunter 4 Kinder im Alter von 4 und 5 Jahren. Mindestens ein Kind ist in kritischem Zustand. An einer Kreuzung in St. Marienkirchen am Hausruck ist es zur Kollision eines LKWs mit einem Kindergartenbus gekommen. Justizministerin Anna Sporrer ist gestern als erstes aktives Regierungsmitglied im Pilnercheck U-Ausschuss befragt worden. Sie betont, dass sie die Akten zum verstorbenen Sektionschef Christian Pilnercheck nie zu Gesicht bekommen hat, um den Eindruck politischer Einflussnahme zu vermeiden. Ein Vizeleiter der Oberstaatsanwaltschaft Wien verteidigt die Entscheidung, Ermittlungen einzustellen bzw. diese nach Eisenstadt zu übertragen. Die Suche nach dem Wort des Jahres 2026 läuft. Noch bis zum 1. November kann man auf der Webseite der Gesellschaft für österreichisches Deutsch Vorschläge einreichen. Gesucht werden auch das Unwort, Jugendwort sowie Unspruch und Spruch des Jahres. Im Vorjahr hat der Elch Emil die Auszeichnung geholt. Red Bull Salzburg ist mit einem Auswärtssieg in die Europa League gestartet. Die Salzburger haben sich gestern beim bulgarischen Meister Levski Sofia mit 1:0 durchgesetzt. Die Bullen sind damit nach 13 Pflichtspielen in dieser Saison unter dem neuen Trainer Danny Röhl weiter ungeschlagen.
2: Schönen guten Morgen heute am Freitag und die Sonne ist jetzt schon aufgegangen, kriegt man stellenweise mit, teilweise aber auch nicht, weil noch so ein bisschen Restnebel rumhängt, aber spätestens am Nachmittag, denn heute so viel besser als gestern. Viel Sonnenschein, es wird auch wärmer, 25 Grad und jetzt am Wochenende, Samstag, Sonntag, Sonntag vor allem spätsommerlich warm, 28 Grad sogar bei viel Sonnenschein.
3: Hallo zu euch ins Auto. Momentan nicht viel los auf Österreichstraßen. Gott sei Dank gibt es jetzt keine Unfälle und auch keine Staus. Ich wünsche euch eine gute Fahrt.
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4: Guten Morgen, ihr hört Radio Rot-Weiß-Rot. Ich bin der Florian Hörl und ich mache hier laut. Könnt's auch gerne ein bisschen aufdrehen.

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0: Zitronen.
1: Das Kultgetränk aus Österreich, mehr noch als jede Melange. Soda Zitronen von den Boxrückers ist das. Jetzt gibt's genremäßig was ganz Spannendes für euch. Joy, die Eurodisco-Band der Mitte der 80er, die da einen großen Hit gehabt haben, einen Nummer-1-Hit sogar hier in Österreich. Lustigerweise auch sehr erfolgreich in Ostasien und den Philippinen gewesen. Die Radiohörerinnen und Hörer haben dort auch den Song richtig schön gefeiert. Touch by Touch, here's Joy.
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0: Neue Musik aus Österreich kommt jetzt. Das ist nämlich unser Steckenpferd, beziehungsweise nicht Steckenpferd, sondern wir sind mit dem Zweitakter unterwegs.
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0: Zweitakter, so heißt der Song, also Zweitakter. Das ist das aktuelle Lied von Unlängst und da dreht es sich um ein Moped, weil laut der Band brauchst du eigentlich nicht mehr als 50 Kubikzentimeter, um überall hinzukommen. Nur wenn da halt nicht diese ständigen Mücken wären.
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Stefanie Werger, Flamenco Turistico. Ja, Hauptsaison ist vorbei, aber auf Gran Canaria ist immer noch fein warm. Heute gute 25 Grad mit Sonnenschein. Jetzt kommt da Jakob Elias mit seiner Situationship, also mit einer Beziehung, die irgendwie keine ist oder halt nur dann, wenn es

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1: Die Herbstlohnrunde startet im Oktober. Der Chef der Verkehrs- und Dienstleistungsgewerkschaft Wider will bei den Verhandlungen anständige Kollektivvertragsabschlüsse erreichen. Zwischen Juli 2019 und Juli 2026 seien die Reallöhne um 0,8% zurückgegangen. Besonders schlimm ist es in der Gastronomie und Beherbergung und der Warenherstellung. Dort hat der Rückgang sogar 2,7% bzw. 1,8% betragen. Die Pasterze, Österreichs größter Gletscher, schmilzt immer schneller. Das zeigt eine aktuelle Vermessung am Fuße des Großglockners. Forschende warnen, dass der Gletscher nicht nur durch die steigenden Temperaturen schrumpft, sondern auch durch Schmelzwasser, das von der Seite in den Gletscher eindringt. Wenn die Pasterze komplett geschmolzen ist, bleibt ein See zurück. Zwei Debütanten sind im österreichischen Davis-Cup-Team für das Duell gegen Belgien dabei. Neil Oberleitner, der Neffe von Alexander Antonitsch, wird am Samstag im Doppel an der Seite von Lukas Miedler spielen. Joel Schwärzler sitzt zumindest erstmals in der Spielerbox und könnte je nach Aufstellungstaktik noch im Schlusseinzel zum Zug kommen. Die USA geben grünes Licht für einen möglichen F-35-Verkauf an Saudi-Arabien. Das Außenministerium hat den Verkauf von 48 Tarnkappenjets sowie von Triebwerken und weiterem Zubehör an den Golfstaat genehmigt. Der Deal hat einen Wert von rund 22 Milliarden Euro. Israel hat die USA vor dem Verkauf gewarnt und argumentiert, das Geschäft könne das Kräftegleichgewicht in der Region stören. Israel ist bisher das einzige Land im Nahen Osten, das über F-35-Kampfflugzeuge aus US-Produktion verfügt.
2: Schönen guten Morgen heute am Freitag und einen Tag in der Woche kann es ja meinetwegen ja gerne regnen, wenn es dann aber sonst sonnig bleibt. Der Regen war gestern, heute wird es besser, bei viel Sonnenschein, spätestens am Nachmittag dann sonnig, wenn es bei dir jetzt noch ein bisschen neblig ist, sonnig dann am Nachmittag bei 25 Grad, auch am Wochenende, Sonntag sogar bis zu 28 Grad spätsommerlich.
3: Hallo zu euch ins Auto. Überblick über Österreichs Straßen mit einer Meldung für Kärnten. Und zwar auf der A2 Richtung Wien. Da gibt es Verzögerungen. Bei Klagenfurt West hat es gekracht. Das Ganze vor dem Falkenberg-Tunnel. In weiterer Folge fahrt ihr dann weiter Richtung Wien. Auf der A2 steht ihr immer wieder in den Kolonnen kurz vor Klagenfurt Nord vom Ehrenthalerberg-Tunnel. Auch dort wegen eines Unfalls. Im Rest des Landes aber alles fein. Wünsche euch eine gute Fahrt.
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4: Freitagmorgen, ihr seid nicht allein. Die gesamte Kraft der österreichischen Popmusik steht hinter euch und ich schaue, dass sie eine nach der anderen reinkommen. Hier ist Florian Hörl, grüß euch.

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0: Absätze, Hauptsätze, ob sie diesen Song heute noch einmal genauso schreiben würden, auch schon fast 10 Jahre alt, dieser Song. Jetzt eine kurze Exkursion in den österreichischen Sprachgebrauch für euch. Wie sagt man bei uns, wenn man zum Beispiel im Garten etwas ausreißen will und es kommt einfach nicht aus der Erde raus? Könntest zum Beispiel sagen, na gut, dann nicht. So leicht aggressiv. Und dann holst die große Gartenkralle und zeigt dem Gewächs, wer da der Chef ist. Josi Prokopetz. Er kennt ein ähnliches Gefühl.
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0: Ich bin der Florian Hörl und ich bin hier auf Radio Rot-Weiß-Rot so ein bisschen wie ein Kindergärtner für Musik. Ich mag alle gleich gern, ich passe auf alle gleich gut auf und ich lasse allen die gleiche Wertschätzung zukommen. Aber ja, unser kleines Aber gibt's dann doch.
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0: Ich habe halt aktuell schon eine Lieblingsband hier auf Radio Rot-Weiß-Rot und das ist momentan nur noch mal Laurenz Nikolaus. Die drei Jungs aus Wien machen Musik, die mir einfach taugt. Ich habe sie mit der Familie getroffen beim Jazz-Festival bei mir daheim in Saalfelden. Da war dann der Song, der jetzt gleich kommt, an dem Tag frisch rausgekommen und ich bin hin zur Band und habe gesagt, Jungs, mir ist es gestern exakt so ergangen, wie ihr in eurem neuen Lied singt's. Kopfweh inklusive. Der Song heißt Allerletztes Glas.

Das ist meine Frau. Ist auch schon auf Hochzeiten gelaufen, was ich weiß. Jetzt kommt der Ludovic, der auch einen lässigen Song hat, aber der wahrscheinlich eher für den schönsten Tag im Leben ungeeignet ist. Der heißt nämlich Bussi Baba.

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1: Die Pasterze, Österreichs größter Gletscher, schmilzt immer schneller. Das zeigt eine aktuelle Vermessung am Fuße des Großglockners. Forschende warnen, dass der Gletscher nicht nur durch die steigenden Temperaturen schrumpft, sondern auch durch Schmelzwasser, das von der Seite in den Gletscher eindringt. Wenn die Pasterze komplett geschmolzen ist, bleibt ein See zurück. Die Herbstlohnrunde steht.

0: startet im Oktober. Der Chef der Verkehrs- und Dienstleistungsgewerkschaft Wieder will bei den Verhandlungen anständige Kollektivvertragsabschlüsse erreichen. Zwischen Juli 2019 und Juli 2026 seien die Reallöhne um 0,8% zurückgegangen. Besonders schlimm ist es in der Gastronomie und Beherbergung und der Warenherstellung. Dort hat der Rückgang sogar 2,7 bzw. 1,8% betragen. Die UNO warnt vor zunehmenden Rückschritten bei der Gleichstellung der Geschlechter. Laut einem aktuellen Bericht sind wir bei dem derzeitigen Tempo noch 171 Jahre von der Gleichstellung entfernt. Die Finanzierung für Geschlechtergleichstellung ist auf den niedrigsten Stand seit 2021 gefallen. Besonders stark betroffen sind Frauenrechtsorganisationen. Zwei Debütanten sind im österreichischen Davis Cup Team für das Duell gegen Belgien dabei. Neil Oberleitner, der Neffe von Alexander Antonitsch, wird am Samstag im Doppel an der Seite von Lukas Miedler spielen. Joel Schwärzler sitzt zumindest erstmals in der Spielerbox und könnte je nach Aufstellungstaktik noch im Schlusseinzel zum Zug kommen.
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3: Schönen guten Morgen heute am Freitag und einen Tag in der Woche kann es ja meinetwegen ja gerne regnen, wenn es dann aber sonst sonnig bleibt. Der Regen war gestern, heute wird es besser, bei viel Sonnenschein, spätestens am Nachmittag dann sonnig, wenn es bei dir jetzt noch ein bisschen neblig ist, sonnig dann am Nachmittag bei 25 Grad, auch am Wochenende, Sonntag sogar bis zu 28 Grad spätsommerlich.
4: Hallo zu euch ins Auto. Überblick über Österreichs Straßen mit einer Meldung für Kärnten. Und zwar auf der A2 Richtung Wien. Da gibt es Verzögerungen. Bei Klagenfurt West hat es gekracht. Das Ganze vor dem Falkenberg-Tunnel. In weiterer Folge fahrt ihr dann weiter Richtung Wien. Auf der A2 steht ihr immer wieder in den Kolonnen kurz vor Klagenfurt Nord vom Ehrenthaler Bergtunnel. Auch dort wegen eines Unfalls. Im Rest des Landes aber alles fein. Wünsche euch eine gute Fahrt.
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5: Servus, ihr hört Radio Rot-Weiß-Rot heute am Freitag, mittlerweile schon der 18. September. Aber Hauptsache Freitag. Ich bin der Florian Hörl. Grüß euch.

0: Ich gönne euch ein Wochenende, das sich heute nicht mehr allzu viel Zeit nimmt, um zu euch zu kommen. Und dann habt ihr hoffentlich viel Spaß am Wochenende. Zum Beispiel bei der Traktor-WM in Fusch, bei mir daheim im Salzburger Pinzgau. Da gibt es das ganze Wochenende viel Töff und eher gemütliche Geschwindigkeiten. Wenn ihr aber Vollgas liebt, dann seid ihr wahrscheinlich eh schon auf dem Weg nach Spielberg. Dort ist der MotoGP zu Gast dieses Wochenende. Ja, und Lederhosen- und Dirndlzeit ist natürlich jetzt auch im Herbst. Zum Beispiel bei der Brunnerwiesen, die Rennzeit gestern, und das Aufsteirern in Graz, das gibt es auch morgen und übermorgen. Und ja, jetzt ein Song, der dann vielleicht beim Heimgehen ganz gut passt. Baba und Vollnet,
1: Wolfgang Ambros.

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0: Reinhard Fendrich ist in Malibu. Jetzt gibt's ganz was Neues für euch.
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0: Sankt Grinzinger. Reibeisenstimme mit viel Gefühl von Felix Grinzinger, dem Leadsänger und seiner Band. Die waren auch schon mit Wander unterwegs, zum Beispiel vor 2 Jahren in Kufstein. Also falls da ein bisschen was klingelt bei euch, daher könntet ihr sie kennen. Wir hören ihre aktuelle Single Grund.

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1: Frühstück schon zu lang her, Hunger meldet sich, dann wäre was Gutes vielleicht ein grüner Smoothie, so wie den die Judith Lieser gerade besungen hat. Jetzt geht's Austria für Afrika. 1985 gegründet im Zuge von Live Aid. Das war damals die Zeit von so großen Supergroups für den guten Zweck. Natürlich hat es das in Österreich auch gegeben. Wir hören jetzt den Song Warum?

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1: Die Bundesregierung will heute das neue Klimagesetz in Begutachtung schicken. Zur Erinnerung, das alte Klimaschutzgesetz ist bereits vor mehr als 5 Jahren ausgelaufen. Seitdem ringt die Regierung um ein neues. Die genauen Inhalte sind noch nicht bekannt. Bei einem Brand in Vorarlberg ist gestern ein großer Sachschaden entstanden. Im Bezirk Bregenz greifen die Flammen auf 6 Wohnungen über. Das Feuer dürfte von einem Grill ausgegangen sein. Verletzt wird niemand. 2 Debütanten sind im österreichischen Davis Cup Team für das Duell gegen Belgien dabei. Neil Oberleitner, der Neffe von Alexander Antonitsch, wird am Samstag im Doppel an der Seite von Lukas Miedler spielen. Joel Schwärzler sitzt zumindest erstmals in der Spielerbox und könnte je nach Aufstellungstaktik noch im Schlusseinzel zum Zug kommen. Der Dieselpreis steigt weiter und erreicht ein neues Rekordhoch. Ein Liter kostet derzeit 2,27 Euro. Superbenzin ist dagegen etwas billiger geworden. Der Preis liegt bei 1,94 Euro.
2: Schönen Freitag, hier sind die Wetteraussichten. Ein Mischmasch aus Nebel, Wolken, aber auch Sonne. Die meiste Sonne Richtung Osten, die meisten Wolken und ein paar Regenschauer am Nachmittag gibt es von Tirol bis in die westliche Steiermark bei 17 bis 25 Grad maximal. Und das Wochenende, ja, bietet eigentlich recht viel Sonnenschein und es wird teilweise spätsommerlich, vor allem der Sonntag mit bis zu 28 Grad.
3: Das ist der Blick auf Österreichs Straßen, euer Verkehrsupdate. Der Plabutsch-Tunnel in der Steiermark ist gesperrt. A9 Richtung Slowenien im Tunnel ein Auto mit Panne. Ausweichen geht er übers Grazer Stadtgebiet. Und Niederösterreich A22 Richtung Stockerau bei Korneuburg-Ost. Da ist die linke Fahrspur nach einem Unfall gesperrt. Da gibt es kurzen Stau. Ansonsten läuft's gute und sichere Fahrt.
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2: Freitagvormittag, grüß euch und servus. Hier ist Radio Rot-Weiß-Rot. Ich bin der Florian Hörl.

0: Chris Steger ist das mit Schleichti. Aber das bitte nicht böse verstehen, das ist mehr so ein Ausdruck des Verwunderns. Zum Beispiel könntet ihr bei uns im Salzburgerischen sagen, Schleichti, den Song habe ich schon lange nicht mehr gehört.
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0: Genau solche Gefühle sollen unsere Radio Rot-Weiß-Rot Zuckerl jeden Tag auslösen. Das Besondere sein, einen Song, den wir schon lange nicht mehr gehört haben, der schon ein bisschen in Vergessenheit geraten ist. So wie Wolfgang Ambros mit Der Sinn des Lebens vom gleichnamigen Album aus dem Jahr 1984. Ist recht lustig, weil das Albumcover ist eine gezeichnete Ananas, so mit Buntstiften. Warum auch immer, aber vielleicht ist das genau der Sinn des Lebens. Es muss keinen Sinn ergeben.
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Büro mit Ausblick auf den Hinterhof. Ja, ist halt so. Ja, so macht mir das keinen Spaß. Die Kantine in der Firma ist fatal. Immer irgendwas mit Soße ohne Salz.

0: bist. Ich hab die Arbeit gerade neu für mich entdeckt.
1: Ja, ja.
0: Und deshalb gerade in Manila eingecheckt. Ja, die ersten Cocktails sind schon weg. So wie leider auch das Internet. Ja, ja. So macht's.

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Das ist Julia Steen mit Pinke Blumen, ihrer aktuellen Single. Jetzt kommt Peter Cornelius, der hat zwar nichts Neues, aber der ist halt immer im Gespräch, weil er ein absoluter Austropop-Klassiker, eine Legende ist. Jetzt mit einem Song, den ich sehr gern mag von ihm, weil er gleich einmal so richtig positiv aufgeladen daherkommt. Zufällig.

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1: Bei einem Brand in Vorarlberg ist gestern ein großer Sachschaden entstanden. Im Bezirk Bregenz greifen die Flammen auf 6 Wohnungen über. Das Feuer dürfte von einem Grill ausgegangen sein. Verletzt wird niemand. Die Bundesregierung will heute das neue Klimagesetz in Begutachtung schicken. Zur Erinnerung, das alte Klimaschutzgesetz ist bereits vor mehr als 5 Jahren ausgelaufen. Seitdem ringt die Regierung um ein neues. Die genauen Inhalte sind noch nicht bekannt. Der Dieselpreis steigt weiter und erreicht ein neues Rekordhoch. Ein Liter kostet derzeit 2,27 Euro. Superbenzin ist dagegen etwas billiger geworden. Der Preis liegt bei 1,94 Euro. In Australien wird nach einer mutmaßlichen Haiattacke vor der Stadt Perth ein Schwimmer vermisst. Der Mann sei am Morgen rund 50 Meter vor dem beliebten Sorrento Beach im Norden der Metropole angegriffen worden. Das berichten australische Medien unter Berufung auf Zeugen und die Polizei. Von dem Schwimmer fehlt bisher jede Spur. Erst vor wenigen Tagen ist ein Surfer in Westaustralien von einem Hai attackiert und schwer am Bein verletzt worden.
2: Schönen Freitag, hier sind die Wetteraussichten. Ein Mischmasch aus Nebel, Wolken, aber auch Sonne. Die meiste Sonne Richtung Osten, die meisten Wolken und ein paar Regenschauer am Nachmittag gibt es von Tirol bis in die westliche Steiermark bei 17 bis 25 Grad maximal. Und das Wochenende bietet eigentlich recht viel Sonnenschein und es wird teilweise spätsommerlich, vor allem der Sonntag mit bis zu 28 Grad.
3: Das ist der Blick auf Österreichs Straßen.

0: Euer Verkehrsupdate. Der Plabutsch-Tunnel in der Steiermark ist gesperrt. A9 Richtung Slowenien im Tunnel. Ein Auto mit Panne. Ausweichen geht er übers Grazer Stadtgebiet. Und Niederösterreich A22 Richtung Stockerau bei Korneuburg-Ost. Da ist die linke Fahrspur nach einem Unfall gesperrt. Da gibt es kurzen Stau. Ansonsten läuft's gute und sichere Fahrt.
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0: Das ist Jonara mit seinem aktuellen Song Flugangst hier auf Radio Rot-Weiß-Rot. Ja, ab und zu ist es so im Leben, da fragt dich wer, willst du was ausprobieren? Und du hast dann zwei Möglichkeiten. Entweder du sagst, ah, das ist mir zu heikel, oder du sagst, weißt du was? Machen wir das ganz einfach. So wie Volkshilfe und AVEC.
1: Der Flo ist dahergekommen und hat gesagt, hey, magst du einen Song schreiben? Und ich habe mir zuerst gedacht, das ist ein Witz. Wenn man Flo kennt, dann kann das schon leicht passieren. Wir haben sie dann aber wirklich ins Studio gehauen mit dem Andi gemeinsam und haben einfach gesagt, hey, wir probieren das jetzt einfach mal. Und wenn nichts rauskommt, dann haben wir irgendwie eine gute Zeit gehabt. Und wenn was rauskommt, ist ja voll cool.
0: Und da ist ein richtig guter Song dabei rausgekommen, der sehr gut läuft hier. Volkshilfe mit AVEC, Home Dauern.

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6: Es ist Freitag, der beste Tag, um zu schauen, was ganz frisch rausgekommen ist an Musik. Da habe ich was von Laurenz Nikolaus.
7: Servus, wir sind's, Laurenz Nikolaus. Viel Spaß mit unserer Musik auf Radio Rot-Weiß-Rot.
6: Meine aktuelle Lieblingsband aus Österreich bringt euch heute noch schnell einen Song, bevor sie dann Mitte Oktober ihr Album rausbringen. Der Song heißt Kartenhaus. Es ist eine ruhigere, nachdenkliche Nummer, aber natürlich mit Signature-Schmäh und gutem Sound von Laurenz Nikolaus. Hier ist Kartenhaus.
8: Jetzt

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1: Das österreichische Klimagesetz geht in Begutachtung. Der erste Klimafahrplan soll bis Ende 2027 erarbeitet werden. Das Gesetz besteht aus drei Säulen: der Reduzierung von Emissionen, der Anpassung an den Klimawandel und der Kreislaufwirtschaft. Österreich will bis 2040 klimaneutral sein. Ein 4-jähriger Bub ist gestern bei einem Verkehrsunfall im Flachgau in Salzburg verletzt worden. Das Kind ist aus einer Ausfahrt auf die Fahrbahn gelaufen. Eine 30-jährige Autofahrerin konnte trotz Vollbremsung einen Zusammenstoß nicht mehr verhindern. Der Bub wurde ins Krankenhaus gebracht. Österreichs kleines Team ist mit großen Ambitionen zur Straßenrad-WM nach Montreal gereist. Felix Gall will die Form von Platz 3 bei der Vuelta, seines zweiten Grand Tour-Podiums in dieser Saison, auf den enorm schwierigen Rundkurs in der kanadischen Metropole mitnehmen. Den Auftakt macht aber Christina Schweinberger diesen Sonntag im flachen Zeitfahren über 39,2 Kilometer. Die Artenvielfalt im Wald soll in Zukunft mehr als ein Asset, also ein wertvolles Gut, verstanden werden. Das fordern Waldforschende in einer aktuellen Studie. Als Vorbild wird der Bregenzer Wald in Vorarlberg genannt. Dort gibt es traditionell eine große Vielfalt an Baumarten, was den Wald widerstandsfähiger macht. Die Forschenden betonen, dass es kein Patentrezept gibt, um die vielen Anforderungen an den Wald zu erfüllen, aber regionale Lösungen wie im Bregenzer Wald könnten ein Weg sein.
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3: Feinen Freitag mit den Wetteraussichten. 17 bis 25 Grad heute die Topwerte. Vor allem im Osten viel Sonne mit dabei, sonst auch Wolken. Vor allem so von Tirol bis in die westliche Steiermark. Da kann es am Nachmittag auch mal ein paar Regentropfen runterschmeißen. Das Wochenende wird

0: Eigentlich ganz fesch, viel Sonne mit dabei. Morgen 26 Grad maximal, Sonntag spätsommerlich warm mit bis zu 28 Grad.
1: Das ist euer Verkehrsupdate. Tirol Autobahn Grenzübergang Kufstein, Kiefersfelden Richtung Deutschland 20 Minuten plus. Kärnten A10 in beiden Richtungen bei Villach Blockabfertigung kurz vorm Oswaldiberg-Tunnel. Und in Niederösterreich beim Autobahn Grenzübergang Trassenhofen Richtung Tschechien eine halbe Stunde Wartezeit. Da sind einige unterwegs. Ansonsten läuft's gute und sichere Fahrt.
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3: Freitag ist, Mittag ist. Ich hoffe, ihr seid mit diesen guten Nachrichten zufrieden. Ich habe noch eine. 100% Popmusik aus Österreich gibt's. Davon nur das Beste. Hier ist Florian Hörl auf Radio Rot-Weiß-Rot.

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0: Gitti und Gerry, komm, halt mich. Alles daran ist wahnsinnig österreichisch. Die Abkürzungen der Namen, die Gitti, der Gerry und natürlich auch der Titel im Dialekt und auch der Sound. Ein absoluter Klassiker. Jetzt kommt die Meierin.
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0: Da kann ich ihr nicht widersprechen. Ich habe einen Song aus 2023 für euch, der heißt Die Erste. Freund.

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Herr Huber mit Ihrem Erstlingswerk voran. Jungs, ich hoffe, ihr legt da bald was Schönes nach. Bleiben wir gleich bei sommerlichen Sounds und streuen noch eine Riesenportion Ironie und Schmäh drüber und dann landen wir direkt bei Rian mit seinem Song Urlaub auf der Autobahn. Ich hoffe, alle, die heuer schon auf der A10 gestanden sind, können jetzt schon wieder drüber lachen. Urlaub.

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14: Es gibt so Songs, die haben bei euch eine persönliche Geschichte. Eine größere, eine kleinere, aber eine, an die ihr gerne denkt. Maria Dolores ist so ein Song für mich. Den lieben meine Kinder und den singen wir auch regelmäßig, zum Beispiel beim Autofahren. Haben wir auch schon auf Mallorca. Da werden sie alle gedacht haben, was geht mit denen ab. Ist uns wurscht gewesen, wir feiern den Song. Hier ist Volkssuche.
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1: Das österreichische Klimagesetz geht in Begutachtung. Der erste Klimafahrplan soll bis Ende 2027 erarbeitet werden. Das Gesetz besteht aus drei Säulen: der Reduzierung von Emissionen, der Anpassung an den Klimawandel und der Kreislaufwirtschaft. Österreich will bis 2040 klimaneutral sein. Die Artenvielfalt im Wald soll in Zukunft mehr als ein Asset, also ein wertvolles Gut, verstanden werden. Das fordern Waldforschende in einer aktuellen Studie. Als Vorbild wird der Bregenzer Wald in Vorarlberg genannt. Dort gibt es traditionell eine große Vielfalt an Baumarten, was den Wald widerstandsfähiger macht. Die Forschenden betonen, dass es kein Patentrezept gibt, um die vielen Anforderungen an den Wald zu erfüllen, aber regionale Lösungen wie im Bregenzer Wald könnten ein Weg sein. Österreichs kleines Team ist mit großen Ambitionen zur Straßenrad-WM nach Montreal gereist. Felix Gall will die Form von Platz 3 bei der Vuelta, seines zweiten Grand Tour-Podiums in dieser Saison, auf den enorm schwierigen Rundkurs in der kanadischen Metropole mitnehmen. Den Auftrag macht aber Christina Schweinberger, die

0: letzten Sonntag im flachen Zeitfahren über 39,2 Kilometer. Der Dieselpreis steigt weiter und erreicht ein neues Rekordhoch. Ein Liter kostet derzeit 2,27 Euro. Superbenzin ist dagegen etwas billiger geworden. Der Preis liegt bei 1,94 Euro.
1: Feinen Freitag mit den Wetteraussichten. 17 bis 25 Grad heute die Topwerte. Vor allem im Osten viel Sonne mit dabei, sonst auch Wolken. Vor allem so von Tirol bis in die westliche Steiermark. Da kann es am Nachmittag auch mal ein paar Regentropfen runterschmeißen. Das Wochenende wird eigentlich ganz fesch, viel Sonne mit dabei. Morgen 26 Grad maximal. Sonntag spätsommerlich warm mit bis zu 28 Grad. Ein Blick auf die Straßen, wir sind in Kärnten, A10 in beiden Richtungen, bei Villach-Ossiacher See. Da gibt es Bauarbeiten, das kostet euch Zeit und eine Grenzwartezeit. Trassenhofen, plus 30 Minuten bei der Ausreise aus Österreich. Gute Fahrt!
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3: Mahlzeit Österreich. Für uns geht's jetzt rein in die Mittagspause am Freitag, kurz nach 13 Uhr. Und gemeinsam mit den jungen Römern kommt hoffentlich was Gutes bei euch auf den Teller. Hi, ich bin der Flo Jandl.

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Dominik Gassner, der hat mit der Nummer das Ziel gehabt, so einen richtigen Roadtrip-Song zu schreiben. Und hey, das hat er richtig gut geschafft. Ich weiß nicht, wie es euch geht, aber in mir ist gerade richtig viel Energie da und vor allem auch dieser Drang, jetzt ganz schnell nach Hause zu fahren, meine Sachen zu packen, mich ins Auto zu werfen und einfach drauf loszufahren. Ohne Ziel, ohne Plan. Einfach Richtung Freiheit.

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1: Musikalisch drückt man noch ein bisschen was rein in diese Stunde. Ich rede gar nicht allzu lang herum. John Fox Band, Smart Import und die Nichten. Das ist mal der nächste Fahrplan.
2: Ich träum von Porsche, Urlaub, eine richtig fette Benzen kassieren.

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1: Bundeskanzler Christian Stocker spricht sich heute zusammen mit 4 EU-Regierungschefs gegen die Aufnahme gemeinsamer Schulden in der EU aus. In einem Beitrag auf dem Portal Politico warnen die 5 Länder, dass die während der Pandemie aufgenommenen Schulden den nächsten Finanzrahmen bereits mit fast 170 Milliarden Euro belasten werden. Sie fordern stattdessen eine Reduktion des Gesamtvolumens des von der EU-Kommission vorgeschlagenen Haushalts. Der Ausbau der sogenannten Verbindungsbahn in Wien ist jetzt auf Schiene. Heute ist der offizielle Baubeginn für die Modernisierung der rund 5 Kilometer langen Strecke zwischen Hütteldorf und Meidling. Der Ausbau soll unter anderem einen 15-Minuten-Takt für die Schnellbahn S80 ermöglichen. Auch 2 neue Haltestellen sind geplant. Die Fertigstellung ist für 2036 geplant. SV Ried hat einen neuen Ersatzgoalie verpflichtet. Der 32-jährige Hidachet Hankitsch war zuletzt vereinslos und hat mit seiner Familie in Oberösterreich gewohnt. Ried-Sportdirektor Lukas Brandl bezeichnet die Verpflichtung als gute Gelegenheit, sich hinter Kapitän Andreas Leitner nochmal stabiler aufzustellen. Der neue Chef der ÖBAG steht fest. Der stellvertretende A1 Telekom Austria-Chef Thomas Arnolder wird ab Februar 2027 die Leitung der Staatsholding übernehmen. Arnolder hat sich in einem 3-monatigen Auswahlverfahren gegen 45 andere Bewerber durchgesetzt.
2: Das Wetterupdate für heute Nachmittag: Sonne-Wolken-Mix. Am längsten noch aufgelockert im Osten, kriegt bis zu 25 Grad. Sieht auch prima aus das Wochenende. Viel Sonne, für diese Jahreszeit recht warm. Maxi-Werte von 28 Grad. Es bleibt trocken. Der Blick auf die Straßen. Tangente Richtung Kagran. Stau zwischen Hansonkurve und Knoten Prater. Auf der A4 stadtauswärts immer wieder Staus ab dem Knoten Prater. Linz A7 Richtung Westautobahn. Stau zwischen Prinz-Eugen-Straße und Knoten

0: in Linz, auch auf der Umfahrung Ebelsberg, immer wieder Staus, stadtauswärts vor dem Mona-Lisa-Tunnel. A1 Richtung St. Pölten, zäher Verkehr bei St. Valentin. Kärnten A10, es wird gebaut bei Villach-Osjachersee, in beiden Richtungen Stau. Und eine Grenzwartezeit Grassenhofen bei der Ausreise nach Tschechien, 30 Minuten Wartezeit. Gute Fahrt!
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2: Die Funken, die fliegen Gott sei Dank nur musikalisch hier bei uns auf Radio Rot-Weiß-Rot. Es kann also nur ein musikalisches Feuer hier geben. Das ist Blurchink. Hi, ich bin der Florian Dl.
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0: gleich geben. Stani und der Rest von Alle Achtung hier bei uns auf Radio Rot-Weiß-Rot richtig Gas. Lohnt sich's auch einmal bei einem Live-Konzert vorbeizuschauen? Was habt denn ihr da alles zu bieten bei einem Live-Konzert?
1: Also wir sind eine extrem leidenschaftliche Live-Band. Also bei uns geht es auch nicht nur immer um Party. Aber was ich versprechen kann, ist 100% ein Konzert, in dem man jedes Gefühl irgendwo einmal erleben kann.
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0: AMS, die macht so richtig gute Musik, die da gerne mal in ihren Songs den ein oder die andere Institution auch mal auf die Schippe nimmt, so zum Beispiel die Regionalzeitungen in ihrer Nummer Zeitung. Rian, der hat auch immer wieder geniale Texte, ganz egal, ob es sein Verwandtschaftstreffen ist oder auch Homeoffice.
1: 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Sitz den ganzen Tag in einem Büro mit Ausblick auf den Hinterhof, ja ist halt so. Ja, so macht mir das keinen Spaß. Die Kantine in der Firma ist fatal, immer irgendwas mit Soße ohne Salz.

0: hab die Arbeit gerade neu für mich entdeckt.
1: Ja, ja.
0: Und deshalb gerade in Manila eingecheckt. Ja, die ersten Cocktails sind schon weg, so wie leider auch das Internet. Ja, ja, so macht's

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8: Lasst uns doch jetzt einfach mal den Moment gemeinsam genießen. Gemeinsam hier mit Musik zu 100% aus Österreich. Gemeinsam mit mir, Flo Jandl, und gemeinsam mit Christina Stürmer.
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1: Bundeskanzler Christian Stocker spricht sich heute zusammen mit 4 EU-Regierungschefs gegen die Aufnahme gemeinsamer Schulden in der EU aus. In einem Beitrag auf dem Portal Politico warnen die 5 Länder, dass die während der Pandemie aufgenommenen Schulden den nächsten Finanzrahmen bereits mit fast 170 Milliarden Euro belasten werden. Sie fordern stattdessen eine Reduktion des Gesamtvolumens des von der EU-Kommission vorgeschlagenen Haushalts. Ein 17-jähriger Jugendlicher ist gestern Abend in Wien-Brigittenau von einer U-Bahn-Brücke gestürzt und hat sich dabei schwer verletzt. Besonders heftig, seine Freunde haben die Rettungskräfte so wüst beschimpft, dass sie festgenommen wurden. Der U-Bahn-Betrieb musste für eine Stunde eingestellt werden. Warum der Jugendliche auf der Brücke herumgeklettert ist, ist noch nicht klar. Die Wiener Austria hofft in der Bundesliga auf einen Erfolg vor der Länderspielpause. Morgen sind die Veilchen beim GRK zu Gast. Mit einem Sieg könnten sie in der Tabelle weiter raufklettern. Der neue Chef der ÖBAG steht fest. Der stellvertretende A1 Telekom Austria-Chef Thomas Arnolder wird ab Februar 2027 die Leitung der Staatsholding übernehmen. Arnolder hat sich in einem 3-monatigen Auswahlverfahren gegen 45 andere Bewerber durchgesetzt.
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3: Wetterupdate für heute Nachmittag, Sonne-Wolken-Mix, am längsten noch aufgelockert im Osten, kriegt bis zu 25 Grad. Sieht auch prima aus das Wochenende, viel Sonne, für diese Jahreszeit recht warm, Maxi-Werte von 28 Grad, es bleibt trocken. Kurzes Update von den Straßen, Tangente in Wien, Richtung Kadran, Stau zwischen Hansson-Kurve und Knoten-Prater. In Linz staut's auf der A7, wie immer Richtung Westautobahn, zwischen Prinz-Eugen-Straße und Knoten-Linz, derzeit sehr zäh. Auch vor dem Mona-Lisa-Tunnel, derzeit Stau. A1 in Niederösterreich, die Unfallstelle bei St. Valentin ist geräumt, der Stau Richtung St. Pölten löst sich auf. Kärnten A10 Richtung Salzburg, Reststau bei Villach-Ossiacher See wegen der Bauarbeiten. Tirol A13 Richtung Bozen, zäher Verkehr ab Innsbruck-Amras. Und länger dauert's an der Grenze Drassenhofen, 30 Minuten Wartezeit bei der Ausreise nach Tschechien. Gute Fahrt!
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1: Der Sommer und auch die Sommerferien, die sind ja mittlerweile vorbei. Aber für uns geht's jetzt nochmal gemeinsam mit Reinhard Fendrich auf die wunderschöne Strada del Sole.

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0: So, wer von euch hat gut aufgepasst? Wem von euch, jetzt ganz ehrlich sein dann, wer von euch hat dieses Wortspiel verstanden?
1: Ich glaube, dass ganz viele in diesen Mega-Reim vom Rieren in der ersten Strophe nicht gecheckt haben. Ich bin nicht wie Bambi, doch brauche eine Reanimation. Reanimieren, die Reanimation. Also die Filmanimation von einem Reh. Alter, das ist genial. Das ist so ein Fakt. Ich glaube, das haben wirklich sicher 95% der Hörerinnen und Hörer noch nicht gecheckt.
0: Ich gebe es zu, ich gehöre zu diesen 95% dazu. Ich habe es beim allerersten Mal auch nicht gecheckt. Aber jetzt ergibt es absolut Sinn. Und ja, wie der Alexander Eder schon sagt, Rian, das ist einfach genial.

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0: Fata Morgana. Ins Kino zu gehen, ist ja schon was ganz Besonderes. Ich finde, da sieht man jeden Film nochmal ein bisschen anders als einfach nur zu Hause auf der Couch. Und ich gehe gerne ins Kino, aber am allerliebsten, das gebe ich zu, gehe ich noch immer ins Kopfkino. Was man sich da alles ausmalen kann, alle Träume, alle Wünsche, alles ist möglich. Und darum geht's auch in der neuen Nummer von Michael Russ.
1: Kopfkino ist ein Song für alle Träumer da draußen. Es soll ein kleiner Anreiz sein, sich die Ziele und Wünsche, die man sich oft nur vorstellt oder im Kopf ausmalt, wirklich beim Shop zu packen und anzugehen.

Eine gute Portion Selbstbewusstsein, die gehört, glaube ich, dazu, wenn man erfolgreicher Musiker oder Musikerin sein will. Wolfgang Ambros, der lebt einfach auf der Bühne und das muss man sich erstmal zutrauen, vor so vielen Menschen auf so einer Plattform zu stehen und man weiß ganz genau, alles sind nur wegen einem selbst da. Ich weiß nicht, ob das was für mich wäre, also ich rede ja schon gerne vor Menschen, aber dann wirklich so auf einer Konzertbühne, wenn ich weiß, da stehen vielleicht sogar mehr als 10.000 Menschen vor mir, ja, ich glaube, da wird mein Selbstbewusstsein auch schon mal ganz schnell ziemlich klein werden.

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1: Bundeskanzler Christian Stocker spricht sich heute zusammen mit 4 EU-Regierungschefs gegen die Aufnahme gemeinsamer Schulden in der EU aus. In einem Beitrag auf dem Portal Politico warnen die 5 Länder, dass die während der Pandemie aufgenommenen Schulden den nächsten Finanzrahmen bereits mit fast 170 Milliarden Euro belasten werden. Sie fordern stattdessen eine Reduktion des Gesamtvolumens des von der EU-Kommission vorgeschlagenen Haushalts. Der Prozess im Fall des Kabarettisten Gunkel startet am 22. Oktober. Der 64-jährige Künstler soll die damals 4-jährige Tochter einer Freundin missbraucht haben. Die Mutter und Großmutter des Mädchens sollen den Mann damit erpresst haben. Gunkel hat sich schließlich der Polizei gestellt und Selbstanzeige erstattet. Alle 3 bekennen sich schuldig. Die Wiener Austria hofft in der Bundesliga auf einen Erfolg vor der Länderspielpause. Morgen sind die Veilchen beim GRK zu Gast. Mit einem Sieg könnten sie in der Tabelle weiter raufklettern. Der neue Chef der ÖBAG steht fest. Der stellvertretende A1 Telekom Austria-Chef Thomas Arnolder wird ab Februar 2027 die Leitung der Staatsholding übernehmen. Arnolder hat sich in einem 3-monatigen Auswahlverfahren gegen 45 andere Bewerber durchgesetzt.
2: Das Wetterupdate für heute Abend. Vereinzelt mal ein Regenschauer dabei, aber eher nur zwischen Osttirol und der Steiermark im Süden entlang. Nachts für alle trocken. 6 bis 15 Grad als Tiefstwerte. Die Woche sieht super aus. Immer wieder sonnig. 26 morgen, 28 Grad möglich am Sonntag. Am wärmsten jeweils im Osten. Für die Jahreszeit also wirklich sehr, sehr warm. Das ist auf den Straßen los. A2 Richtung Graz. In Niederösterreich gibt es Probleme. Vor dem Knoten Vösendorf ist ein Unfall passiert. Auf der rechten Spur. Stau recht zurück bis auf die Tangente. Zur Gürtelabfahrt. Stau auch auf der A23 zwischen Hirschstetten und dem Knoten Prater Richtung Südautobahn. Gegenrichtung A23 Richtung Kagran. Zehrverkehr zwischen Labergtunnel und Knoten Prater. Steiermark A9 Richtung Slowenien. Stau zwischen Mauthorn und Kammern wegen der Bauarbeiten. Kärnten A10 bei Villach-Ossiacher See. Stau Richtung Salzburg wegen der Bauarbeiten. 30 Minuten länger. Und Trasenhofen eine Grenzwartezeit. 30 Minuten Wartezeit bei der Ausreise nach Tschechien. Gute Fahrt!
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3: Hi, hallo und servus. Flo Jandl hier.

0: Minta und die Meierin mit Carolina. Ein Song mit einer ganz wichtigen und ganz besonderen Message, die ich finde, die viel mehr verteilt gehört in dieser Welt.
1: Uns war so wichtig, mal einen Song zu schreiben über eine Frau, die nicht nur tanzt und nicht nur grün ist oder schön ist oder abgeschleppt werden will, sondern über eine Frau, die ihre Träume lebt, die diesen gesellschaftlichen Erwartungen trotzt und sie vor allem auch hinterfragt. Eine Frau, die diese Stärke hat, sich selbst ihre Krone aufzusetzen und sich selbst diesen roten Teppich auszurollen und ihr Leben zu leben.

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1: Ich bin mir ziemlich sicher, dass wir uns alle ein wenig anlügen würden, wenn irgendwer von uns behaupten würde, nein, er wäre nicht gern Millionär und hätte richtig viel Geld. Aber wo wir uns, glaube ich, alle einig sind, ist, dass Geld alleine nicht glücklich macht. Es braucht viel mehr als einfach nur Geld. Es braucht die kleinen Dinge und diese Kleinigkeiten, an denen wir alle gern Millionär wären. Darum geht's auch in der neuen Nummer von Bernie Anker. Sandkorn-Millionär heißt die.
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Zebra und Papa Chico, eine Nummer, da bin ich mir ziemlich sicher, die hätte es vor einigen Jahren wohl hineingeschafft in die Radio Rot-Weiß-Rot-Charts. Es dauert noch knapp 20 Minuten, dann übernimmt hier im Studio wieder der liebe Peter mit den Radio Rot-Weiß-Rot-Charts von 17 bis 18 Uhr. Ich kann euch, wie immer, nichts verraten. Es ist alles streng geheim gehalten. Ich weiß wirklich nicht, wer da diese Woche mit dabei ist. Eins kann ich euch sagen, die Volkshilfe, die war letzte Woche mit dabei auf Platz 3 mit Schritt für Schritt. Jetzt bei uns in der Playlist die Volkshilfe mit Mir langt's.

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1: Das österreichische Klimagesetz geht jetzt in Begutachtung. Das Gesetz besteht aus drei Säulen: der Reduzierung von Emissionen, der Anpassung an den Klimawandel und der Kreislaufwirtschaft. Der erste Klimafahrplan soll bis Ende 2027 erarbeitet werden und bis 2040 will Österreich klimaneutral sein. Der Prozess rund um den Kabarettisten Gunkel wegen Kindesmissbrauchs startet am 22. Oktober. Der 64-jährige Künstler und zwei Frauen, die ihn erpresst haben sollen, werden sich schuldig bekennen, heißt es. Gunkel hat laut Anklage im Jänner 2025 ein damals knapp vierjähriges Mädchen im Intimbereich geküsst. Die beiden Frauen haben ihn nach der Tat erpresst und insgesamt 159.000 Euro verlangt. Fußballfans können sich am Sonntag über einen echten Schlager freuen. Bevor es in die Länderspielpause geht, treffen in der Fußball-Bundesliga noch Red Bull Salzburg und Sturm Graz aufeinander. Beide Teams sind in der Europa League mit einem Unentschieden gestartet und wollen jetzt in der Liga punkten. Salzburg ist das einzige Team noch ungeschlagen, hat aber die letzten 6 Partien gegen Sturm nicht gewonnen. Der Ausbau der sogenannten Verbindungsbahn in Wien ist jetzt auf Schiene. Heute ist der offizielle Baubeginn für die Modernisierung der rund 5 Kilometer langen Strecke zwischen Hütteldorf und Meidling. Der Ausbau soll unter anderem einen 15-Minuten-Takt für die Schnellbahn S80 ermöglichen. Auch 2 neue Haltestellen sind geplant. Die Fertigstellung ist für 2036 geplant.
2: Das Wetterupdate für heute Abend. Vereinzelt mal ein Regenschauer dabei, aber eher nur zwischen Osttirol und der Steiermark im Süden entlang. Nachts für alle trocken, 6 bis 15 Grad als Tiefstwerte. Die Wochenende sieht super aus, immer wieder sonnig, 26 morgen, 28 Grad möglich am Sonntag, am wärmsten jeweils im Osten. Für die Jahreszeit also wirklich sehr, sehr warm. So, kurzes Update von den Straßen. Da ist nämlich ein Unfall passiert in Niederösterreich auf der A2 Richtung Graz. Zwischen Mödling und Guntramsdorf ist die rechte Spur blockiert. Kärnten A10, nach wie vor Stau Richtung Salzburg, bei Villach-Ossiacher See wegen der Bauarbeiten. Und eine Grenzwartezeit Drassenhofen, 30 Minuten länger, bei der Ausreise nach Tschechien. Gute Fahrt!
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3: Auf geht's ins Wochenende, in den Feierabend. Servus, Peter Schweiger da mit eurer wöchentlichen Chartshow. Und ihr habt's wieder gewählt, reingewählt an ganz einen neuen Song, einen Neueinsteiger diese Woche von Die Meierin. Über Selbstvertrauen, über Optimismus, über Resilienz, sich nichts wegnehmen lassen und die Butterseite des Lebens zu leben und auch wenn man mal hinfliegt oder hinfällt und Rückschläge einstecken muss, geht's darum, dass man sie wieder umdreht, so dass man dann wieder auf der Butterseite landet. Super gelungener Song. Jetzt für euch Die Meierin, Butter.
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1: Das ist die Show, wo euer Musikgeschmack entscheidet. Mit euren Musikwünschen macht ihr das Ranking von der 10 bis hin zu eurer Nummer 1. Schreibt uns jetzt noch gleich auf WhatsApp, hinterlasst uns eine Sprachnachricht. Die Nummer zu uns findet ihr auf unserer Webseite Rot-Weiß-Rot-Fan. Und da habt ihr euch jetzt einen Song hergewünscht. Ja, über ungefragte Meinungen. Und was man dann damit macht, das sagt euch jetzt die Caro Fuchs.
2: Liebe Leute, du bist die Caro Fuchs. Danke, dass ihr meinen Song Rätsel mit einer Sackel in die Radio Rot-Weiß-Rot-Charts gewählt habt. Danke, danke.
1: Da geht jetzt einen Platz runter für Rätsel mit einer Sackel.
0: Platz

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3: Pit, Server und Jaus haben genau vor 2 Wochen jetzt dann morgen ihr letztes Konzert in Kitzbühel im Stadion gefeiert. Ja, und wir waren für euch mit dabei und haben sie gefragt, wie es so weitergeht. Wie geht's denn so weiter, Pizzerra und Jaus, lieber Paul?
4: Es geht wohl eh weiter mit anderen Projekten, bloß das Album kommt, eine neue Single kommt. Viel Emotion, und wenn man handgemachte Liedkunst schätzt, wird man bei uns auf die volle Palette und Kosten kommen. Es klingt wie ein wunderschönes Konstrukt voller Noten und Gefühle.
3: Ja, das klingt super. Und auch dieses Konstrukt hier, Clash Kreuz Bier, gefällt euch auf Platz 6 jetzt. Einen Platz geht's da jetzt runter.
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1: Ja, wir nähern uns schon der ganzen Geschichte. Wir sind jetzt mittlerweile bei Platz 4 angelangt. Und der Song Schritt für Schritt, so wie der heißt, so ist auch die Band entstanden, gell, Florian von Volkshilfe?
2: Also der Gabriel hat Volkshilfe gegründet, da war ich und Paul noch nicht dabei. Ich wollte dann Volkshilfe-Manager werden und Produzent, das hat nicht geklappt, weil der Quetscher aufgehört hat. Dann hat der Gabriel gesagt, Florian, du solltest einfach quetschen lernen und Frontman werden bei uns, das wäre doch ganz wichtig. Ich habe gesagt, nein, danke, morgen nicht. Dann hat er mich halb sehr bearbeitet, dann bin ich eingestiegen. Dann haben wir Sidebot gemacht, das war das erste Lied, wo ich quetschen gespielt habe und gesungen habe. Dann ist unser Gitarrist ausgestiegen und also auch alles wirklich im Guten. Und dann haben wir den Paul gefragt, Paul, du bist ja gerade Lehrer, wir fänden es eigentlich cool, unsere Band ist überhaupt noch nicht bekannt, aber wir haben eine große Vision, kannst du bitte kündigen und bei uns einsteigen und auch bei den anderen Bands, wo du spielst, aufhören. Er hat gesagt, ja, passt,
3: ja,
2: mach
3: klar, mache ich das. Sowieso.
2: Und heute sind wir hier und das ist 100% die Wahrheit, das ist kein Scheiß.
3: Ganz genau so.
1: Na boom. Schritt für Schritt jetzt für euch in den Radio Rot-Weiß-Rot-Charts.
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18: Willkommen zurück zu eurer wöchentlichen Chartshow. Peter Schweiger da. Und mittlerweile nähern wir uns den Plätzen 3 bis 1. Und da jetzt mal eine Frau, bei der es auf keinen Fall ruhig wird die nächsten Wochen. Caro Fuchs, viel los, gell?
19: Wir haben jetzt eigentlich noch heuer viel vor, nämlich im Oktober spielen wir erste eigene Tour. Das sind, glaube ich, 10 Termine, ganz Österreich. 6 davon sind schon ausverkauft.
18: Wow.
19: Muss man kurz auf die Schultern klopfen, weil das ist echt arg. Da hat mich so gefreut. Das wird auf jeden Fall sehr spannend, weil ich war noch nie auf Tour. habe noch nie so viele Konzerte in einem Monat gespielt und ich bin sehr gespannt, wie das wird. Aber ich freue mich halt auch extrem, weil das war auch ein großer Traum von mir. Ein paar Termine gibt es noch, wo es noch auch noch ein paar Karten gibt. Auf jeden Fall carofuchs.at, könnt ihr nachschauen.
18: Ja, unbedingt gleich mal reinschauen. Die Frau macht nämlich Stimmung und ihr aktueller Song ist auch einer meiner aktuellen Lieblingssongs und einer eurer aktuellen Lieblingssongs. Platz 3 jetzt für Tettere. Ein richtiger Ohrwurm, der macht so Spaß.

0: Angsterniedrigung und fehlende Geborgenheit können Spuren hinterlassen bis ins Erwachsenenalter. Also können uns eigentlich ein ganzes Leben lang begleiten. Und dieses Thema spricht jetzt die neue Single von Out of Order an. Papa, und geben genau diesen Menschen, die das erlebt haben, eine Stimme. Ein sehr starker, ein sehr tiefgründiger Song. Jetzt für euch. Neu bei uns in der Playlist. Österreich gibt es jede Stunde bei uns auf Radio Rot-Weiß-Rot. Und vielleicht ist dieser Song auch bald mit dabei in eurer Wertung. Out of Order, Papa.
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2: Ja, manchmal, da zieht der Tag an uns vorbei, oder? Und wir fühlen uns irgendwie wie im falschen Film. Viel geht schief, alles läuft schief. Die Stadt ist uns zu laut, die Menschen um uns herum, die sind irgendwie auch so kalt und verstehen uns nicht. Und da kommt man schon irgendwie mal so drauf, können wir ja, steckt mal den Sand in den Kopf, oder? Aber Ness sagt uns da was anderes und liefert uns jetzt da das mentale Schutzschild für diesen Alltagsblues. Egal wie dunkel es gerade wirkt, wir glauben fest daran, das Gute gewinnt. Das ist ihr aktueller Hit, die Hymne auf die Hoffnung. Ness jetzt für euch, da geht jetzt einen Platz rauf.
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0: Na bitte, oder? Da kann das Wochenende ja gar nicht mehr schlecht werden bei so einer Message. Ness, euer Lieblingshit der Woche. Und jetzt gleich Musikwunsch abgeben. Per WhatsApp-Sprachnachricht für nächste Woche. Die Nummer findet ihr zu uns auf unserer Webseite rot-weiß-rot-fan. Und bei uns geht's jetzt weiter mit der bergigsten Musik, 100% made in Austria. Ich freue mich, wenn ihr wieder mit dabei seid. Nächste Woche bei den Radio Rot-Weiß-Rot-Charts mit mir, Peter Schweiger. Selber Ort, selbe Zeit, immer freitags, immer 17 Uhr, immer Radio Rot-Weiß-Rot.
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1: Der Betriebsrat der Wirtschaftskammer Österreich zieht jetzt wegen der gekürzten Gehaltserhöhung vor den obersten Gerichtshof. Ursprünglich waren für die Mitarbeiter der WKÖ 4,2% mehr Gehalt geplant. Nach dem Rücktritt von WKÖ-Präsident Harald Mahrer hat das Präsidium die Erhöhung auf 2,1% gekürzt. Der Betriebsrat will jetzt klären lassen, welche Berechnungsformel gültig ist. Der Prozess rund um den Kabarettisten Gunkel wegen Kindesmissbrauchs startet am 22. Oktober. Der 64-jährige Künstler und zwei Frauen, die ihn erpresst haben sollen, werden sich schuldig bekennen, heißt es. Gunkel hat laut Anklage im Jänner 2025 ein damals knapp vierjähriges Mädchen im Intimbereich geküsst. Die beiden Frauen haben ihn nach der Tat erpresst und insgesamt 159.000 Euro verlangt. Fußballfans können sich am Sonntag über einen echten Schlager freuen. Bevor es in die Länderspielpause geht, treffen in der Fußball-Bundesliga noch Red Bull Salzburg und Sturm Graz aufeinander. Beide Teams sind in der Europa League mit einem Unentschieden gestartet und wollen jetzt in der Liga punkten. Salzburg ist das einzige Team noch ungeschlagen, hat aber die letzten 6 Partien gegen Sturm nicht gewonnen. Der Möbelhändler Jysk, früher bekannt als dänisches Bettenlager, profitiert vom Konkurs der Möbelkette Kicker-Leiner. Der Umsatz im letzten Geschäftsjahr ist um 8,7% auf knapp 150 Millionen Euro gestiegen. In Österreich hat Jysk 9 Filialen modernisiert und plant heuer die Eröffnung von 3 weiteren Standorten. Jysk ist nach XXXLutz und IKEA die Nummer 3 am heimischen Möbelmarkt.
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3: Vötztal, Stubaital, Wipptal und Osttirol, dort schauert es, sonst ist es mehrheitlich bewölkt, aber ganz im Südosten und Osten auch noch sonnig. Die Nacht gibt 6 bis 15 Grad her. Ja, und das Wochenende kaufen wir so wie es ist, schon auch immer wieder mit Wolken und ein paar Schauern, aber relativ mild für diese Jahreszeit. Bis zu 26, am Sonntag bis zu 28 Grad im Osten. Hier ist der kurze Verkehrsüberblick für den Freitagabend. Wien A23 Richtung Kagran. Kurz vor dem Handelskater ist ein Unfall passiert. Die Überholspur ist gesperrt. Der Stau reicht bis zur Gürtelausfahrt zurück. Und eine Grenzwartezeit gibt's in Drasenhofen in Niederösterreich. Eine Viertelstunde mehr einplanen bei der Ausreise nach Tschechien. Gute Fahrt!
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4: Was war das für eine Geschichte letztes Jahr? Der Kunstraub aus dem Louvre 2025. Am 19. Oktober haben es da tatsächlich die Täter hineingeschafft in dieses Museum und auch noch Sachen stehlen können. Die Frage, die ich mir jetzt stelle, ob der Stani von alle Achtung da irgendwie in Erklärungsnot gekommen ist. Die Frage, warum der Stani, was hat der damit zu tun? Die Antwort ist Mona Lisa, die Nummer von alle Achtung.

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0: Okidoki, was haltet ihr davon, wenn wir weitermachen mit Musik zu 100% aus Österreich und da Falco gleich mit dabei ist mit Kann es Liebe sein nach Edmond und Legende.
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0: Haut das her, eure Musikwünsche, gerne per WhatsApp-Sprachnachricht, als Videobotschaft oder auch einfach nur per E-Mail. Wir nehmen alles, Hauptsache ihr schickt uns eure Musikwünsche für unser Mittwochswunschmenü von 11 bis 13 Uhr. Nur eure Musikwünsche, jeden Mittwoch hier bei uns auf Radio Rot-Weiß-Rot. Und wenn ihr euch mal nicht entscheiden könnt, welchen Song ihr haben wollt, dann schickt uns doch gerne einfach, welchen Interpreten ihr dabei haben wollt. Weil bei manchen ist das ja echt nicht so leicht.
1: Na, beim Ambros gibt es eigentlich kein Favorite-Lied, weil der ist eine Ikone seit über 50 Jahren.

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0: U-Bahn-Brücke gestürzt und hat sich dabei schwer verletzt. Besonders heftig, seine Freunde haben die Rettungskräfte so wüst beschimpft, dass sie festgenommen wurden. Der U-Bahn-Betrieb musste für eine Stunde eingestellt werden. Warum der Jugendliche auf der Brücke herumgeklettert ist, ist noch nicht klar. Der Davis Cup Länderkampf zwischen Österreich und Belgien steht nach dem ersten Tag 1:1. Juri Rodinjow hat sein Einzel gewonnen. Lukas Neumeier musste sich knapp geschlagen geben. Morgen geht es dann mit dem Doppel weiter. Der Sieger der Partie spielt im November beim Final Eight in Bologna. Der Möbelhändler Jysk, früher bekannt als dänisches Bettenlager, profitiert vom Konkurs der Möbelkette Kicker-Leiner. Der Umsatz im letzten Geschäftsjahr ist um 8,7% auf knapp 150 Millionen Euro gestiegen. In Österreich hat Jysk 9 Filialen modernisiert und plant heuer die Eröffnung von 3 weiteren Standorten. Jysk ist nach XXXLutz und IKEA die Nummer 3 am heimischen Möbelmarkt.
1: Es schauert zwischen dem Zillertal und Kötschach Mountain. Ja, in Kötschach Mountain ist so ziemlich heftig, aber die Nacht, die naht heran und dann beruhigt sich das Ganze auch dort. Die Nacht an sich, die gibt dann 6 bis 15 Grad her. Morgen gibt es ein paar Nebelfelder, vor allem im Süden, in den Tälern und Becken oder ein paar Wolken mehr. Aber dann heizt die fast Herbstsonne auf immerhin bis zu 26 Grad ein. Die gibt's im Osten. Alle anderen kriegen so zwischen 18 und 24 Grad. Hier ist der Verkehrsüberblick für den Freitagabend. Wien A23 Richtung Kagran. Zäher Verkehr zwischen dem Verteilerkreis Favoriten und dem Handelskäfer einer bereits geräumten Unfallstelle. Tirol B171 Sperre zwischen Kirchbichl und Kufstein nach einem Unfall. Ausweichen geht über die A12. Und Oberösterreich Linz, die B1 ist gesperrt zwischen Ebelsberg und der Pichlinger Straße wegen Bauarbeiten bis Montag früh. Ausweichen geht über die A7. Gute Fahrt.
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3: Nur Amore, nur Liebe, und zwar ganz, ganz viel Liebe, gibt's bei uns für Musik aus Österreich. Musik zu 100% in Österreich gemacht. Hi, ich bin der Flo Jandl. Schönen Abend.

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Es ist zwar jetzt schon kurz nach 19 Uhr, aber vielleicht steht ja bei euch heute noch irgendetwas an. Geht's vielleicht noch irgendwo hin an diesem Freitagabend oder bleibt ihr einfach auf ganz entspannt zu Hause? Schaut vielleicht einen Film, macht euch ein bisschen Popcorn dazu. Boah, ja, das wäre was Feines. So den Abend einfach auf der Couch ausklingen lassen. Oder ihr habt vielleicht auch einen Spieleabend mit euren besten Freunden. Boah, ist auch eine gute Idee eigentlich. Vielleicht ruft ihr einfach jetzt bei euren besten Freunden an und macht das für nächste Woche Freitag aus. Ich glaube, ich habe mich da gerade selbst auf eine gute Idee gebracht. Das sollte man einfach viel öfter machen. Sich mit den besten Freunden zusammensetzen und einfach den Abend genießen.

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Jedermann von Bizerra und Jaus. Eine richtig schöne Nummer, bei der ich, so ehrlich muss ich sein, beim Konzert vor ein paar Wochen in Eisenstadt ein bisschen die Tränen im Auge hatte. Das ist einfach so eine Nummer, die produziert am ganzen Körper eine Gänsehaut und das kann irgendwie auch nur Live-Musik, weil wenn ich die Nummer so im Radio höre, dann wirkt die deutlich anders als direkt vor Ort, wenn man vor der Bühne steht. Und genau das ist das Feine an der Live-Musik. Bei Konzerten spürt man diese Nummern einfach nochmal ein bisschen anders. Welche Konzerte stehen bei euch in der Zukunft an? Lasst uns das gerne mal wissen.

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1: Der Betriebsrat der Wirtschaftskammer Österreich zieht jetzt wegen der gekürzten Gehaltserhöhung vor den obersten Gerichtshof. Ursprünglich waren für die Mitarbeiter der WKÖ 4,2% mehr Gehalt geplant. Nach dem Rücktritt von WKÖ-Präsident Harald Mahrer hat das Präsidium die Erhöhung auf 2,1% gekürzt. Der Betriebsrat will jetzt klären lassen, welche Berechnungsformel gültig ist. Der Prozess rund um den Kabarettisten Gunkel wegen Kindesmissbrauchs startet am 22. Oktober. Der 64-jährige Künstler und zwei Frauen, die ihn erpresst haben sollen, werden sich schuldig bekennen, heißt es. Gunkel hat laut Anklage im Jänner 2025 ein damals knapp vierjähriges Mädchen im Intimbereich geküsst. Die beiden Frauen haben ihn nach der Tat erpresst und insgesamt 159.000 Euro verlangt. Der Davis Cup Länderkampf zwischen Österreich und Belgien steht nach dem ersten Tag 1:1. Juri Rodinjow hat sein Einzel gewonnen. Lukas Neumeier musste sich knapp geschlagen geben. Morgen geht es dann mit dem Doppel weiter. Der Sieger der Partie spielt im November beim Final Eight in Bologna. Der Möbelhändler Jysk, früher bekannt als dänisches Bettenlager, profitiert vom Konkurs der Möbelkette Kikkerliner. Der Umsatz im letzten Geschäftsjahr ist um 8,7% auf knapp 150 Millionen Euro gestiegen. In Österreich hat Jysk 9 Filialen modernisiert und plant heuer die Eröffnung von 3 weiteren Standorten. Jysk ist nach XXXLutz und IKEA die Nummer 3 am heimischen Möbelmarkt.
2: Osttirol, Salzburger Pinzgau und teilweise Kärnten bis Spital an der Drau, dort schauert es, sonst ist es mehrheitlich bewölkt, aber trotzdem gibt es auch schon einige wolkenlose Flecken, wie zum Beispiel in der Steiermark, im Burgenland, Niederösterreich, teilweise auch im Innkreis, also das wird schon. Eine frische Nacht und ein frischer Morgen, 6 bis 15 Grad gibt die Nacht her, aber das Wochenende kaufen wir, so wie es ist, schon immer wieder auch mit Wolken und ein paar Schauern, aber es ist mild für diese Jahreszeit, vor allem im Osten, bis zu 26 Grad morgen, bis zu 28 am Sonntag. Hier ist der Verkehrsüberblick für den Freitagabend. Eine Meldung aus Tirol betrifft die B179, die Fernpass-Bundesstraße Richtung Deutschland. Da staut zwischen Lermoos und Wichelbach, plant hier noch etwas mehr Zeit ein. Gute Fahrt!
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3: Der Laptop sollte zwar auch im Homeoffice jetzt um kurz nach 20 Uhr schon lang geschlossen sein, aber der liebe Rian, der darf mit seiner Nummer Homeoffice trotzdem noch ein wenig da bleiben. Hi, ich bin der Flo Jandl. Ich wünsche euch noch einen schönen Freitagabend.
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